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1: Mit Martina Steidl. In der spanischen Nordafrika-Exklave Ceuta hat sich die Lage nach dem Ansturm zehntausender Menschen deutlich entspannt. Die meisten sind wieder nach Marokko zurückgekehrt. Die Folgen der Krise sorgen aber für Spannungen in Europa. Mehrere europäische Staats- und Regierungschefs, auch Bundeskanzler Stocker, machen mit einem offenen Brief Druck auf Spanien. Da heißt es etwa, wir können nicht zulassen, dass unkontrollierte Massenübertritte den Eindruck entstehen lassen, dass eine illegale Einreise in die EU möglich ist. Ab Herbst soll ein Schutzbrief gegen weibliche Genitalverstümmelung kommen. Das Dokument wird auch darauf hinweisen, dass diese Praxis in Österreich verboten ist und bestraft wird. Dieser Schutzbrief soll etwa einer Familie helfen, die einen Heimatbesuch in Ägypten macht, wenn Druck von Verwandten kommt, heißt es aus dem Familienministerium. Auch Mädchen für eine Genitalverstümmelung ins Ausland zu bringen, ist verboten und kann bestraft werden. Bei den Demos auf der Tiroler Fernpassstraße ist das befürchtete Verkehrschaos ausgeblieben. Der Urlauberverkehr sei gut ausgewichen, heißt es von Polizei und Autofahrerclubs. Rund 1000 Teilnehmer haben etwa 2 Stunden bei Nassereth und in Reute erneut gegen das Fernpasspaket des Landes protestiert. Die Gegner rechnen durch einen geplanten Tunnel und mehr Maut mit zusätzlichem Verkehr auf der ohnehin staugeplagten Strecke. Die extrem niedrigen Pegelstände der Donau haben in Bulgarien einen Kieferknochen und einen Teil der Stoßzähne eines Mammuts freigelegt. Für Archäologen ein Glücksfund, die Knochen sind gut erhalten. Ein Anrainer hatte die Knochen zufällig im Flussbett entdeckt. Die Donau hat wegen der Hitze und Trockenheit in einigen Abschnitten aktuell Rekordtiefstände erreicht.

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1: Mit Martina Steidl. In der spanischen Nordafrika-Exklave Ceuta hat sich die Lage nach dem Ansturm zehntausender Menschen deutlich entspannt. Die meisten sind wieder nach Marokko zurückgekehrt. Die Folgen der Krise sorgen aber für Spannungen in Europa. Mehrere europäische Staats- und Regierungschefs, auch Bundeskanzler Stocker, machen mit einem offenen Brief Druck auf Spanien. Da heißt es etwa, wir können nicht zulassen, dass unkontrollierte Massenübertritte den Eindruck entstehen lassen, dass eine illegale Einreise in die EU möglich ist. Ab Herbst soll ein Schutzbrief gegen weibliche Genitalverstümmelung kommen. Das Dokument wird auch darauf hinweisen, dass diese Praxis in Österreich verboten ist und bestraft wird. Dieser Schutzbrief soll etwa einer Familie helfen, die einen Heimatbesuch in Ägypten macht, wenn Druck von Verwandten kommt, heißt es aus dem Familienministerium. Auch Mädchen für eine Genitalverstümmelung ins Ausland zu bringen, ist verboten und kann bestraft werden. Bei den Demos auf der Tiroler Fernpassstraße ist das befürchtete Verkehrschaos ausgeblieben. Der Urlauberverkehr sei gut ausgewichen, heißt es von Polizei und Autofahrerclubs. Rund 1000 Teilnehmer haben etwa 2 Stunden bei Nassereit und in Reute erneut gegen das Fernpasspaket des Landes protestiert. Die Gegner rechnen durch einen geplanten Tunnel und mehr Maut mit zusätzlichem Verkehr auf der ohnehin staugeplagten Strecke. Die extrem niedrigen Pegelstände der Donau haben in Bulgarien einen Kieferknochen und einen Teil der Stoßzähne eines Mammuts freigelegt. Für Archäologen ein Glücksfund, die Knochen sind gut erhalten. Ein Anrainer hatte die Knochen zufällig im Flussbett entdeckt. Die Donau hat wegen der Hitze und Trockenheit in einigen Abschnitten aktuell Rekordtiefstände erreicht.

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1: Mit Conny Diebald, guten Morgen. Regelmäßig kommt es zu Übergriffen auf ÖBB-Mitarbeiterinnen und Mitarbeiter. In 5 Jahren waren es mehr als 1.800 Fälle. Das zeigt eine parlamentarische Anfrage der FPÖ. Die Gewerkschaft Wieder hat jetzt einen 10-Punkte-Plan ausgearbeitet, um Beschäftigte besser zu schützen, sagt uns Bernhard Rieder von den ÖBB.
2: Das beginnt von Training, von zusätzlichen Streifen gemeinsam mit der Polizei, Aus- und Weiterbildungen, wie aber auch Kampagnen an die Öffentlichkeit. Damit wollen wir einfach sicherstellen, dass die Sicherheit unserer Mitarbeiter erhöht wird.
1: Außerdem gibt es Überlegungen, dass in Zukunft häufiger Bodycams und Stichschutzwesten zum Einsatz kommen sollen. Nach dem Ansturm zehntausender Migranten auf die spanische Exklave Ceuta in Nordafrika haben die EU-Innenminister eine Sondersitzung einberufen. Am kommenden Dienstag wollen sie in einer Videokonferenz darüber beraten, wie in Zukunft solche massenhaften und unkontrollierten Grenzübertritte verhindert werden können und wie die EU-Außengrenzen besser geschützt werden können. Die Brenner Bahnstrecke ist wieder offen. Die Züge im Nah- und Fernverkehr fahren seit heute wieder planmäßig über den Brenner. Während der Sperre waren rund 50 Schienenersatzbusse im Einsatz. Grund der Sperre waren Arbeiten auf italienischer Seite. Die ÖBB haben diese Zeit ebenfalls genutzt, um Gleisanlagen zu sanieren. In der Fußball-Bundesliga hat am Abend Salzburg 1:0 gegen Hartberg gewonnen, dank eines Last-Minute-Tors in der 89. Minute. Das zweite Samstagsspiel WSG Tirol gegen Sturm Graz ist 1:1 ausgegangen. Heute stehen noch 3 Spiele am Programm, WAC gegen Austria Wien, Rapid gegen Altach und Aufsteiger Austria Lustenau spielt gegen Ried.

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1: Liebe Zuhörerinnen und Zuhörer von Radio VM1, ich möchte heute über Geduld reden. Geduld ist auch eine Form der Hoffnung. Wir leben in einer Zeit, in der alles möglichst schnell gehen soll. Eine Nachricht ist in wenigen Sekunden verschickt. Der Telefonrückruf wird sofort erwartet. Bestellungen kommen oft schon am nächsten Tag an. Und wenn etwas länger dauert, werden viele ganz schnell ungeduldig. Doch die wirklich wichtigen Dinge im Leben lassen sich nicht beschleunigen. Ein Baum wächst langsam. Eine Freundschaft braucht Zeit. Vertrauen entsteht nicht über Nacht. Liebe und Zuneigung müssen sich entwickeln. Und auch manche Wunden unseres Herzens heilen nur Schritt für Schritt. Geduld bedeutet deshalb nicht einfach nur warten. Geduld bedeutet, darauf zu vertrauen, dass manches Zeit braucht. Vielleicht kennen Sie das aus Ihrem eigenen Leben. Manchmal haben wir erst im Rückblick erkannt, dass gerade die schwierigen Zeiten uns wachsen ließen. Damals hätten wir das wohl nicht geglaubt. Heute sehen wir es vielleicht ganz anders. Vielleicht dürfen wir deshalb auch mit uns selbst etwas geduldiger sein. Nicht alles muss heute gelingen. Nicht jede Frage braucht sofort eine Antwort. Und nicht jeder Weg muss schon bis zum Ende sichtbar sein. Manchmal genügt es, den nächsten Schritt zu gehen. Im Vertrauen darauf, dass das Leben vielleicht auch Gott uns weiterführt. Ich wünsche Ihnen heute für diesen Sonntag diese Geduld. Denn sie ist oftmals nichts anderes als Hoffnung, die ruhig und sichtbar geworden ist.

0: Ich wünsche Ihnen heute einen gesegneten Sonntag und auch viel Geduld. 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
1: Mit Alexander Fekonja. Bundeskanzler Stocker verspricht eine Lösung für die Lücke im Insolvenzentgeltfonds, dem Topf, der Angestellten ihren Lohn auszahlt, wenn ihre Firma pleite ist. Vorher müsse aber geklärt werden, ob die Lücke eine Folge aus Zeiten der Corona-Pandemie sei oder systemisch bedingt. Je nachdem müsse eine Lösung dann anders aussehen, so Stocker. Für den Fonds fehlen im nächsten Jahr rund 160 Millionen Euro. Bitte nicht aus der Haut fahren, ist in Zügen der ÖBB oft zu lesen und diese Hinweise stehen nicht ohne Grund da, denn immer wieder gibt es Übergriffe auf ÖBB-Mitarbeiterinnen und Mitarbeiter. Mehr als 1800 Fälle waren es in 5 Jahren. Etwa jeder 4. Fall hat zu Verletzungen geführt, zeigt eine parlamentarische Anfrage der FPÖ. Vor allem die Ticketkontrollen bieten da immer wieder Konfliktpotenzial, sagt Bernhard Rieder von den ÖBB.
2: Sehr oft kommt es dazu, wenn der Mitarbeiter zum Beispiel Ticket kontrolliert, das heißt, wenn jetzt ein Fahrgast angesprochen wird bei der Ticketkontrolle und er kein Ticket vorweisen kann, kann es danach öfters zu aggressiven Haltungen von Fahrgästen kommen.
1: Um die Beschäftigten nun besser zu schützen, hat die Gewerkschaft wieder einen 10-Punkte-Plan ausgearbeitet. Die Waldbrände in Griechenland sind nach wie vor nicht unter Kontrolle. Besonders betroffen ist aktuell die Gegend um Athen. Gestern Abend wurden zahlreiche Ortschaften westlich der griechischen Hauptstadt evakuiert. Auch im Norden der Halbinsel Peloponnes kämpfen die Feuerwehren gegen Waldbrände. Ein Hoffnungsschimmer ist, dass der Wind heute nachlassen soll. Dann können wieder Löschflugzeuge und Hubschrauber fliegen. Und einen neuen Aufreger gibt es rund um die US-Einwanderungsbehörde ICE. Das Weiße Haus hat in einem Video über ICE-Einsätze einen Song des puerto-ricanischen Superstars Bad Bunny verwendet. Eine Liedzeile über Heimatverbundenheit wurde im Clip zu einem Lob an Trump umgetextet. Bad Bunny gilt als scharfer Kritiker von Präsident Trumps Abschiebepolitik. Auf TikTok ist das Video nun mittlerweile nur noch ohne die Musik abrufbar.

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1: Mit Alexander Fekonja. Ab heute gelten EU-weit neue Transparenzpflichten für künstliche Intelligenz. Menschen sollen künftig klar erkennen, wenn sie mit KI interagieren, etwa mit einem Chatbot. Das Bundeskanzleramt setzt dafür in der Verwaltung ein einheitliches Kennzeichnungsmodell ein, erstmals beim neuen Chatbot Ida, der etwa Fragen zur ID Austria beantwortet. KI solle unterstützen, aber nicht im Verborgenen arbeiten, sagt Digitalisierungsstaatssekretär Alexander Pröll.
2: Ziel der Initiative, und das macht es etwas komplexer, verantwortungsvoll, sicher und nutzerorientiert in der öffentlichen Verwaltung diesen Chatbot einzusetzen.
1: Auch sogenannte Deepfakes zu Themen von öffentlichem Interesse, also KI-erzeugte Bilder, Videos oder Audio, die täuschend echt wirken, aber nicht real sind, müssen ebenfalls gekennzeichnet werden. Bundeskanzler Stocker verspricht eine Lösung für die Lücke im Insolvenzentgeltfonds, dem Topf, der Angestellten ihren Lohn auszahlt, wenn ihre Firma pleite ist. Vorher müsse aber geklärt werden, ob die Lücke eine Folge aus Zeiten der Corona-Pandemie sei oder systemisch bedingt. Je nachdem müsse eine Lösung dann anders aussehen. Für den Fonds fehlen im nächsten Jahr rund 160 Millionen Euro. Die USA und Israel werden den Iran vorerst nicht weiter angreifen. Der Iran und weitere Länder in der Region sollen darum gebeten haben, weil sich eine neue Vereinbarung abzeichnet. Jetzt müsse es aber schnell einen Deal geben, sagt US-Präsident Trump. Sonst werde es, wie angekündigt, massive Angriffe auf den Iran geben. Rettungsaktion für die Fische im Nussensee in Oberösterreich. Weil der See in den vergangenen Monaten viel Wasser verloren hat, haben die Fische zu wenig Platz und zu wenig Sauerstoff. Deswegen hat man jetzt damit begonnen, die Fische rauszuholen, darunter Hechte, Karpfen, Saiblinge und Seeforellen. Sie werden in einem Löschteich zwischengelagert.

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1: Mit Alexandra Fekonja. Die Waldbrände in Griechenland sind weiter außer Kontrolle. Betroffen sind vor allem die Gegend um Athen sowie der Norden der Halbinsel Peloponnes. Gestern wurden zahlreiche Ortschaften evakuiert. Hoffnung macht der Wind, der heute nachlassen soll. Dann können Löschflugzeuge wieder fliegen. Es brennt aktuell aber nicht nur in Europa. Im US-Bundesstaat Washington toben ebenfalls mehrere Waldbrände. Auch dort mussten bereits tausende Menschen ihre Häuser verlassen. In der Zwischenzeit gibt es einen neuen Temperaturrekord in Südkorea. In der Stadt Yangsan wurden heute 42,5 Grad gemessen. Seit Tagen leidet Südkorea unter einer Hitzewelle mit Temperaturen über 40 Grad. Laut der zuständigen Wetterbehörde hat sich auch die Zahl der Hitzewellentage im Land in den vergangenen 5 Jahren im Vergleich zu den 1970er Jahren mehr als verdoppelt. Ab heute gelten EU-weit strengere Transparenzpflichten für KI-Chatbots. Online-Händler und digitale Dienste müssen dann klar darüber informieren, dass man mit einer Maschine interagiert. KI-generierte Texte, Bilder oder Videos müssen technisch gekennzeichnet werden. Deepfakes zu Themen von öffentlichem Interesse sind ebenfalls zu kennzeichnen. Das Bundeskanzleramt startet mit einer einheitlichen Kennzeichnung für die Bundesverwaltung. Eine neue Bundesstaatsanwaltschaft soll in Österreich künftig unabhängig von der Politik über Ermittlungen und Anklagen entscheiden. Kritiker aus der Justiz sagen aber, der Gesetzesentwurf der Regierung mache die Behörde nicht wirklich unabhängig, weil das Parlament zu viel mitreden könne, etwa bei der Besetzung der Spitzenposten. Kanzler Stocker hält aber dagegen, genau diese Kontrolle sei wichtig, sagt er, damit die Behörde nicht zum Staat im Staat werde. Und der aus der Mafia-Kultserie Die Sopranos bekannte US-Schauspieler Vincent Pastore ist tot. Er ist im Alter von 80 Jahren gestorben, hat sein Agent bekannt gegeben. Im Kino und Fernsehen hat Pastore meist Gangster verkörpert. Kleine Rollen hatte er auch in Filmen wie Goodfellas von Regisseur Martin Scorsese.
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2: Einen schönen Vormittag. Heute am Sonntag, dem 2. August. Kinder, wie die Zeit vergeht. Unser Frühschoppen bis 13 Uhr. Da darf Sie Ingo Rotter begrüßen. Und mit den Schmalzeln aus Bayern heißt es gleich Servus, Freunde.

Treffmanns sind da mitten. Das waren die Schürzenjäger und Treffmanns vielleicht in Meierhofen am 22. August ist wieder das legendäre Schürzenjäger Open Air. Ja, und unser Herz schlägt bekanntlich für die Volksmusik, auch hier auf Radio VM1. Und ich darf gleich die Katrina fragen.

Zauber der Musik. Das waren sie wieder mal, Volkspop. Und die Klobensteiner, die gibt's auch schon 40 Jahre. Und von denen gibt's einen ganz, ganz großen Erfolgstitel. Mein Großvater war ein Musikant.

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Schenk mir die Liebe, das waren wieder mal Kreiner Swing. Und was Neues gibt's auch vom Phil Olavide. Und das heißt, lass uns auf weißen Wolken schweben. Viel Vergnügen.

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Ja, Sommersonne und Sommerregen, das waren sie wieder mal, die Zellberg-Burm. Und jetzt gibt's Musik aus Oberkrain, der Igor und seine Oberkrainer, die meinen nämlich, sanft weht der Sommerwind.

So klingt der Steirer und sei Steirische. Das war natürlich unverkennbar der Willi Bitschei, der musizierende Rauchfangkehrer. Wir bleiben aber jetzt in der Steiermark und zwar bei den Schilcherlandburm. Für die ist nämlich heute Lederhosenzeit.

Ein musikalischer Ausflug mit den Geschwistern Scharf, mit Klängen aus Kärnten. Naja, und die Lechnerbuben meinen, ein Kreiner ist meiner.

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Musikalische Partyzeit war das mit den Nachrockern. Jetzt geht's ins Finale mit den Saltenoberkrainern zum Beispiel. Heute feiern wir und ich freue mich, wenn wir uns nach 12 Uhr wieder hören beim Frühschoppen hier auf Radio VM1.

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1: Mit Alexander Fekonja. Klimaanlagen waren in Österreich lange eher Luxusgüter. Bei den immer häufiger werdenden Hitzewellen reißen sich die Menschen aber um die kühle Luft. Viele Händler haben schon keine Geräte mehr auf Lager. Conny Diebald, der Run auf die Klimaanlagen ist aber auch ein Balanceakt zwischen Gesundheitsschutz auf der einen und Klimaschutz auf der anderen Seite.
2: Zwischen den Jahren 2020 und 2024 hat sich die Zahl der Haushalte mit Klimaanlage fast verdoppelt, zeigen Zahlen der Statistik Austria. Mittlerweile hat jeder 10. österreichische Haushalt eine Klimaanlage. Das Problem dabei ist aber, dass die Geräte den Klimawandel zusätzlich verschärfen. Laut einer Studie des Wissensmagazins Nature fließen weltweit fast 10% des Strombedarfs in die Gebäudekühlung. Gleichzeitig sterben aber laut WHO weltweit jährlich Hunderttausende Menschen an den Folgen extremer Hitze.
1: Die Klimaanlage bleibt also Problem und Lösung in einem. Vizekanzler Babler setzt jedenfalls bei der Lösung an und will Mietern den Einbau der Anlagen künftig auch ohne Zustimmung des Vermieters erlauben. In der Zwischenzeit sind die Waldbrände in Griechenland weiter außer Kontrolle. Betroffen sind vor allem die Gegend um Athen sowie der Norden der Halbinsel Peloponnes. Gestern wurden zahlreiche Ortschaften evakuiert. Hoffnung macht der Wind, der heute nachlassen soll. Dann können Löschflugzeuge auch wieder fliegen. Die USA und Israel werden den Iran vorerst nicht weiter angreifen. Der Iran und weitere Länder in der Region sollen darum gebeten haben, weil sich eine neue Vereinbarung abzeichnet. Jetzt müsse es aber schnell einen Deal geben, sagt US-Präsident Trump. Sonst werde es, wie angekündigt, massive Angriffe auf den Iran geben. In der italienischen Stadt Assisi beginnt heute ein Treffen mit jungen Menschen aus der ganzen Welt, darunter auch aus Österreich. Die Veranstaltung findet in der Heimat des heiligen Franziskus statt. Anlässlich seines 800. Todestages erwartet werden über 2500 Teilnehmerinnen und Teilnehmer. Am Donnerstag kommt auch Papst Leo. Er wird in Assisi eine Messe halten.
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3: Und da ist wieder Ingo Rotter. Freue mich, dass Sie wieder dabei sind. Das ist die zweite Stunde unseres Frühschoppens hier auf Radio VM1. Und Salzburgs Land meint jetzt auch Servus, grüß euch. Und

0: Die Steinzer Polka war das, gespielt von den Schneidigen. Bleiben wir ein bisschen in der Steiermark zum Wiederhören. Die guten alten Kernwurm mit einem Kernwurm-Medley.
1: Sind alle da?

Glück kennt keine Grenzen, das waren sie wieder mal, die Partykreiner von Florian Lackinger. Ja, bleiben wir steirisch, die vier Holterbuben, die haben schon was vor. Gehen wir Dirndl schauen.

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Genieß dein Leben, das waren sie wieder mal, die Burmteifel. Naja, und der Blasmusikleben beweist uns immer wieder die Innsbrucker Böhmische. Und heute hören wir sie mit der böhmischen Liebe.

Macht schon ein bisschen Urlaubsstimmung. Blaues Meer, weißer Strand, das war Stella Sofia. Ja, musikalisch unterwegs. Nach Italien ist auch der Marco Spiegel mit einem nagelneuen Titel. Avanti, Avanti. Avanti.

Musik aus Kärnten war das, die Kaiser und ein Prosecco zu viel. Naja, wenn einer zu wenig ist, schaut es nicht gut aus mit dem Feiern, weil der Sepp Mattelschweiger mit seinem Quintett Juche meint, immer was zu feiern, mit oder ohne Prosecco.

Die alten Yetis, die Herren, die barfuß auf der Bühne sind, das war ein richtiger Trachtensommer. Wir sind aber jetzt unterwegs im Sommer und zwar musikalisch über den Reschenpass mit den Höttinger Burm.

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Gregor Außenick war das mit seinem Gitarrentanz. Und damit bin ich am Ende von unserem heutigen Frühschoppen. Freue mich aber schon wieder auf morgen früh ab 6 Uhr. Bin ich wieder da. Ingo Rotter wünscht einen schönen Sonntag.

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1: Mit Alexander Fekonja. Camping boomt aktuell wie nie zuvor. Das letzte Jahr war mit 8,8 Millionen Nächtigungen an den Campingplätzen in Österreich ein neuer Rekord. Die Faszination ist oft, dass man flexibel ist und dort stehen bleiben kann, wo es einem gerade gefällt. Aber Vorsicht, Wildcampen ist in Österreich kaum erlaubt, warnt der Präsident des Campingclubs Thomas Mehlmauer.
2: Wenn es dann einmal so weit wäre, dass ich sage, ich möchte gezielt außerhalb von einem Campingplatz oder Stellplatz nächtigen, dann wäre hier mein Tipp, sich im Vorfeld oder wenn man am Weg ist, sich ans Tourismusamt dort zu wenden. Wenn es kein Tourismusamt gibt, gibt es vielleicht eine Behörde dort oder eine Polizeistation.
1: In Österreich gibt es in jedem Bundesland eigene Regelungen. Die Strafen können mehrere tausend Euro betragen. Bei einem Flugzeugabsturz in Peru sind alle 13 Menschen an Bord ums Leben gekommen. Ein Kleinflugzeug mit Touristen ist gestern bei einem Rundflug über die Nazca-Linien abgestürzt. Unter den Opfern sind 7 Italiener, 2 Deutsche, 2 Spanier sowie die beiden peruanischen Piloten. Die Ursache ist noch unklar. Starke Winde mit schlechter Sicht könnten eine Rolle gespielt haben. Eine wilde Verfolgungsjagd haben sich gestern Abend in Wien die Polizei und ein 22-Jähriger geliefert. In der Leopoldstadt hat sich der Mann in einen Polizeieinsatz eingemischt, hat die Beamten beschimpft. Beim Versuch, ihn festzunehmen, konnte er aber flüchten. Ein Taxilenker hat den Beamten sein Auto angeboten, mit dem sie den Mann dann verfolgt und schließlich in einem leerstehenden Haus doch noch gefasst haben. Und wackelt der Thron von FIFA-Boss Gianni Infantino? Die Kritik an ihm wird jedenfalls von Tag zu Tag lauter. Spaniens Ligachef Tebas hat nun offen seinen Rücktritt gefordert. Der Weltfußball brauche eine neue Führung, sagt er. Nach dem gescheiterten Verkauf von Anteilen an der FIFA-WM gerät Infantino immer stärker in die Kritik, will sich aber beim FIFA-Kongress im März dennoch erneut zur Wahl stellen lassen.
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Einen schönen heißen Nachmittag. Schön langsam reden bei der Hitze, da ist der Kalli Lenz. Ich bereite mich gerade vor auf die Abendsendung Musi und allerhand aus unserem Heimatland. Um 18 Uhr gehen wir es an und da habe ich heute einen Gast aus der Schweiz. Er kann großartig jodeln, das ist der Jakob Neff. Jetzt lassen wir ihn noch nicht jodeln, aber jetzt gibt's einmal Musi aus der Schweiz. Ganz typisch ist ja das Schweizer Örgeli und da haben wir eine Gruppe, die Jodlergruppe. Bei Swiss Air Kloten, da ist der Jakob dabei und da haben wir ein Örgeli-Stickel, öppis Liebs. Also dann bis 18 Uhr, einen Schatten und viel trinken. Bis später.

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1: Mit Alexander Felkonja. Der trockene und heiße Sommer bringt die Feuerwehren an ihre Grenzen. Allein in Oberösterreich sind sie in den Monaten Juni und Juli über 8600 Mal ausgerückt. Auch in der Steiermark sind die Einsatzkräfte seit gestern Abend wieder gefordert, wegen eines Waldbrands bei Perneck, ausgelöst vermutlich durch Blitzschlag. Aktuell werden noch letzte Glutnester bekämpft. Camping wird nicht nur bei uns in Österreich, sondern in ganz Europa immer beliebter. Doch beim Wildcampen ist Vorsicht angesagt, denn das ist oft verboten. Der Präsident vom österreichischen Campingclub, Thomas Mehlbauer, spricht da von einem Nord-Süd-Gefälle in Europa.
2: Im Norden ist es eher ein bisschen liberaler gehandhabt. Man kennt vielleicht so im skandinavischen Raum dieses Jedermannsrecht. Das bezieht sich zwar auf das Zelt und nicht auf das Campingfahrzeug, aber trotzdem, da ist einfach mehr Platz, da wird dem Ganzen mehr Raum gegeben. Hier ist es sicherlich leichter möglich.
1: In den beliebten Urlaubsländern im Süden wie Kroatien oder Griechenland ist wildes Campen aber fast überall verboten. Wer sich nicht an die Regeln hält, muss womöglich auch tief in die Tasche greifen. Die Strafen können mehrere tausend Euro hoch sein. Nach dem Ansturm zehntausender Migranten auf die spanische Exklave Ceuta ist die Zahl der Toten auf 72 gestiegen. Die meisten dürften beim Versuch ertrunken sein, schwimmend von Marokko aus nach Ceuta zu gelangen. Die Lage ist mittlerweile wieder ruhig. Spanien hat nun auch eine schwimmende Barriere und eine Bojenkette installiert zur besseren Kontrolle der Meeresgrenze. Zwei Burschen im Alter von 15 und 17 Jahren haben gestern in Wien Favoriten aus einer Wohnung mit einem Luftdruckgewehr gefeuert und dabei ein 15-jähriges Mädchen im Innenhof am Arm verletzt. Die Polizei hat die beiden vorläufig festgenommen und dabei neben dem Luftdruckgewehr auch mehrere Kampfmesser, Schlagstöcke und einen Würgedraht gefunden. Die Sodalacken im burgenländischen Seewinkel werden immer weniger. Vor 150 Jahren hat es von den salzigen Kleingewässern noch rund 180 gegeben. Inzwischen sind es nur mehr 40. Dass sie im Sommer austrocknen, ist zwar normal, heißt es aus dem Nationalpark Neusiedlersee Seewinkel. Gefährlich wird es erst bei dauerhaft zu niedrigem Grundwasser, dann verlandet die Lacke nämlich.
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Wir sind mittendrin in der zweiten Hitzewelle, auch an diesem 2. August ist richtig heiß, vor allem jetzt am Nachmittag, da ist der Kalli Lenz. So ein bisschen zum Abkühlen gibt's heute wieder schöne echte Volksmusik ab 18 Uhr, Musia und allerhand aus unserem Heimatland. Ganz besonders freue ich mich auf einen Gast aus der Schweiz, der Jakob Neef wird bei mir sein, er jodelt ausgezeichnet, er hat eine CD mit von der Jodlergruppe Swiss Air Kloten und bisschen zurückkommen von der Schweiz nach Österreich, liegt Vorarlberg. Und da gibt's jetzt eine Musi, die Bradelberg-Musi aus Vorarlberg mit der Abrisspolka. Und diese Musi ist dann am Abend auch wieder mit dabei. Schön aufpassen bei dieser Hitze, viel trinken, in Schatten gehen und am Abend dann Volksmusik genießen.

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1: Mit Alexander Fekonja. Eine neue Bundesstaatsanwaltschaft soll in Österreich künftig unabhängig von der Politik über Ermittlungen und Anklagen entscheiden. Kritiker aus der Justiz sagen aber, der Gesetzesentwurf der Regierung mache die Behörde nicht wirklich unabhängig, weil das Parlament zu viel mitreden könne, etwa bei der Besetzung der Spitzenposten. Kanzler Stocker hält aber dagegen, genau diese Kontrolle sei wichtig, sagt er, damit die Behörde nicht zum Staat im Staat werde. Mehr Sport, weniger am Handy sein oder endlich mit dem Rauchen aufhören, das sind oft die Neujahrsvorsätze am Beginn des Jahres. Jetzt im Sommer ist dann aber oft die Bilanz, dass nichts davon umgesetzt wurde. Es muss aber auch nicht immer das neue Kalenderjahr genutzt werden. Gerade nach einem Urlaub kann es leichter funktionieren, Vorsätze durchzuziehen, sagt die Verhaltensökonomin Katharina Gangl.
2: Ich kann sozusagen aus einer entspannten Situation heraus mir das Verhalten planen und dann ändert sich eben massiv was, vom Urlaub wieder zurück in die Arbeit, und es gibt ihm eine Chance, hier eben jetzt die Routine neu auszurichten und neu aufzubauen.
1: Doch aller Anfang ist schwer, denn bis man eine neue Routine hat, dauert es meist einige Wochen oder sogar Monate. Ein 81-jähriger Mann ist gestern früh tot aus dem Schwarzsee in Kitzbühel geborgen worden. Er ist am Freitag mit dem E-Bike zum See aufgebrochen, um dort zu schwimmen, ist aber nicht mehr nach Hause gekommen. Seine Frau hat die Polizei alarmiert. Eine Obduktion soll nun die Todesursache klären. In Spanien sind zwei neue Waldbrände ausgebrochen. In der Provinz Cáceres hat ein brennender Lastwagen ein Feld in Brand gesetzt. Mehr als 800 Menschen sind evakuiert worden. In Katalonien haben starke Winde einen weiteren Brand wieder angefacht. Landesweit sind derzeit 43 Waldbrände aktiv. Die verheerenden Feuer der vergangenen Woche rund um Madrid gelten mittlerweile aber als weitgehend eingedämmt. Die Wien Energie nutzt ausgemusterte Batterien von E-Autos künftig als Speicher für überschüssigen Sonnenstrom. Der erste sogenannte Second Life Speicher steht bereits im 23. Bezirk, betrieben mit 400 gebrauchten Batterien. Laut der Wien Energie handelt es sich um den österreichweit größten Energiespeicher dieser Art. So kann die Nutzungsdauer der Batterien um 10 bis 12 Jahre verlängert werden.
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1: Heute wird es ein bisschen kulinarisch bei mir und jeder, der mich kennt, der weiß, dass ich ein bisschen wählerisch bin beim Essen, also sprich Horki bin. Und da habe ich relativ früh in meiner Jugendzeit ein Gedicht geschrieben und das heißt, was der Bauer nicht kennt. Ich erinnere mich zurück, wie wenn es gestern war. Ich hör das Sprichel noch richtig klar. Wie oft hab ich das die Leute erzählt? Beim Mittagessen daheim war so oft die Rede. Wenn ich wieder mal was Neues vorgestellt gekriegt hab, habe ich schon damals immer gesagt. Was der Bauer nicht kennt, ja das frisst er nicht. 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
1: Mit Alexander Fekonja. Im Süden Europas kämpfen die Feuerwehren aktuell weiter gegen Waldbrände. Während es sich in manchen Ländern etwas entspannt, bleibt die Lage in Griechenland weiter ernst. Melanie Wenig mit einem Überblick.
2: Rund 50 Kilometer westlich von Athen kämpfen hunderte Einsatzkräfte gegen einen Großbrand. Bereits rund 10.000 Hektar Wald- und Landwirtschaftsfläche sind zerstört. Besser ist die Lage dagegen in der Türkei. Dort gelten mittlerweile alle Waldbrände als vollständig unter Kontrolle. Auch in Frankreich ist der größte Brand im Südwesten des Landes unter Kontrolle. Einzelne Brandherde brennen aber noch. In Spanien sind derzeit 43 Waldbrände aktiv. Die dramatischen Brände der vergangenen Woche rund um Madrid gelten aber als weitgehend eingedämmt.
1: Aber auch außerhalb Europas toben Waldbrände. Im US-Bundesstaat Washington sind rund 60.000 Menschen ohne Strom. Der Gouverneur hat den Notstand ausgerufen. Die Fronten zwischen China und den USA verhärten sich, zumindest wenn es um den Handel geht. China hat scharf auf neue US-Importbeschränkungen gegen chinesische Firmen reagiert. Die USA werfen ihnen vor, mit Zwangsarbeit produzierte Waren zu beziehen. Peking sieht die Vorwürfe als grundlos und hat eine Antwort angekündigt. Insgesamt stehen nun fast 190 Firmen auf der US-Sperrliste. Eine neue Bundesstaatsanwaltschaft soll in Österreich künftig unabhängig von der Politik über Ermittlungen und Anklagen entscheiden. Kritiker aus der Justiz sagen aber, der Gesetzesentwurf der Regierung mache die Behörde nicht wirklich unabhängig, weil das Parlament zu viel mitreden könne, etwa bei der Besetzung der Spitzenposten. Kanzler Stocker hält aber dagegen, genau diese Kontrolle sei wichtig, sagt er, damit die Behörde nicht zum Staat im Staat werde. Und oft geht es auch ganz einfach, denn ohne Beute hat sich ein Tankstellenräuber in der Nacht in Wien aus dem Staub gemacht. Der bewaffnete Mann hatte gegen 23 Uhr vom Tankstellenmitarbeiter Geld gefordert. Dieser wollte ihm das Geld aber nicht geben und hat den Räuber aufgefordert zu verschwinden, was dieser dann auch gemacht hat.
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1: Mit Alexander Fekonja. Im Süden Europas kämpfen die Feuerwehren aktuell weiter gegen Waldbrände. Während es sich in manchen Ländern etwas entspannt, bleibt die Lage in Griechenland weiter ernst. Melanie Wenig mit einem Überblick.
2: Rund 50 Kilometer westlich von Athen kämpfen hunderte Einsatzkräfte gegen einen Großbrand. Bereits rund 10.000 Hektar Wald- und Landwirtschaftsfläche sind zerstört. Besser ist die Lage dagegen in der Türkei. Dort gelten mittlerweile alle Waldbrände als vollständig unter Kontrolle. Auch in Frankreich ist der größte Brand im Südwesten des Landes unter Kontrolle. Einzelne Brandherde brennen aber noch. In Spanien sind derzeit 43 Waldbrände aktiv. Die dramatischen Brände der vergangenen Woche rund um Madrid gelten aber als weitgehend eingedämmt.
1: Aber auch außerhalb Europas toben Waldbrände. Im US-Bundesstaat Washington sind rund 60.000 Menschen ohne Strom. Der Gouverneur hat den Notstand ausgerufen. Die Fronten zwischen China und den USA verhärten sich, zumindest wenn es um den Handel geht. China hat scharf auf neue US-Importbeschränkungen gegen chinesische Firmen reagiert. Die USA werfen ihnen vor, mit Zwangsarbeit produzierte Waren zu beziehen. Peking sieht die Vorwürfe als grundlos und hat eine Antwort angekündigt. Insgesamt stehen nun fast 190 Firmen auf der US-Sperrliste. Eine neue Bundesstaatsanwaltschaft soll in Österreich künftig unabhängig von der Politik über Ermittlungen und Anklagen entscheiden. Kritiker aus der Justiz sagen aber, der Gesetzesentwurf der Regierung mache die Behörde nicht wirklich unabhängig, weil das Parlament zu viel mitreden könne, etwa bei der Besetzung der Spitzenposten. Kanzler Stocker hält aber dagegen, genau diese Kontrolle sei wichtig, sagt er, damit die Behörde nicht zum Staat im Staat werde. Und oft geht es auch ganz einfach, denn ohne Beute hat sich ein Tankstellenräuber in der Nacht in Wien aus dem Staub gemacht. Der bewaffnete Mann hatte gegen 23 Uhr vom Tankstellenmitarbeiter Geld gefordert. Dieser wollte ihm das Geld aber nicht geben und hat den Räuber aufgefordert zu verschwinden, was dieser dann auch gemacht hat.
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1: Mit Alexander Fejkonja. Im Süden Europas kämpfen die Feuerwehren aktuell weiter gegen Waldbrände. Während es sich in manchen Ländern etwas entspannt, bleibt die Lage in Griechenland weiter ernst. Melanie Wenig mit einem Überblick.
2: Rund 50 Kilometer westlich von Athen kämpfen hunderte Einsatzkräfte gegen einen Großbrand. Bereits rund 10.000 Hektar Wald- und Landwirtschaftsfläche sind zerstört. Besser ist die Lage dagegen in der Türkei. Dort gelten mittlerweile alle Waldbrände als vollständig unter Kontrolle. Auch in Frankreich ist der größte Brand im Südwesten des Landes unter Kontrolle. Einzelne Brandherde brennen aber noch. In Spanien sind derzeit 43 Waldbrände aktiv. Die dramatischen Brände der vergangenen Woche rund um Madrid gelten aber als weitgehend eingedämmt.
1: Aber auch außerhalb Europas toben Waldbrände. Im US-Bundesstaat Washington sind rund 60.000 Menschen ohne Strom. Der Gouverneur hat den Notstand ausgerufen. Die Fronten zwischen China und den USA verhärten sich, zumindest wenn es um den Handel geht. China hat scharf auf neue US-Importbeschränkungen gegen chinesische Firmen reagiert. Die USA werfen ihnen vor, mit Zwangsarbeit produzierte Waren zu beziehen. Peking sieht die Vorwürfe als grundlos und hat eine Antwort angekündigt. Insgesamt stehen nun fast 190 Firmen auf der US-Sperrliste. Eine neue Bundesstaatsanwaltschaft soll in Österreich künftig unabhängig von der Politik über Ermittlungen und Anklagen entscheiden. Kritiker aus der Justiz sagen aber, der Gesetzesentwurf der Regierung mache die Behörde nicht wirklich unabhängig, weil das Parlament zu viel mitreden könne, etwa bei der Besetzung der Spitzenposten. Kanzler Stocker hält aber dagegen, genau diese Kontrolle sei wichtig, sagt er, damit die Behörde nicht zum Staat im Staat werde. Und oft geht es auch ganz einfach, denn ohne Beute hat sich ein Tankstellenräuber in der Nacht in Wien aus dem Staub gemacht. Der bewaffnete Mann hatte gegen 23 Uhr vom Tankstellenmitarbeiter Geld gefordert. Dieser wollte ihm das Geld aber nicht geben und hat den Räuber aufgefordert zu verschwinden, was dieser dann auch gemacht hat.
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3: Ja, ein heißer Sonntag klingt aus. Es ist der erste Sonntag im August. Einen schönen Abend mit Musi und allerhand aus unserem Heimatland. Es wird eine spannende Sendung. Warum? Ich habe einen Gast aus der Schweiz heute bei mir. Wir starten einmal mit der Stravanzer Musi und dem Marschgruß aus Flachviertel. Einen schönen Abend wünsche ich.

Ein Gruß aus dem Flachviertel. Wenn Sie das Flachviertel suchen auf der Landkarte, das werden Sie nicht finden, das gibt's nicht. Das ist eine Kombination aus Flachgau und Mühlviertel, weil die Musikanten, die das Stickel kreiert haben, aus Salzburg und aus Oberösterreich stammen. So, dieser Tage war Vollmond. O Mond, ich hätte eine Bitte an die. Das sind die Glanzl-Zwillinge und auch gestrichen Vollhammernwalzer, der zum Mond passt. Der Mond scheint. Bitte sehr. Und dann gibt's die aktuellen Bauernregeln.

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1: Wenn's im August stark dauern tut, bleibt das Wetter meistens gut. Jo. Und der zweite hätte ich noch, wer Rüben will recht gut und zart, seht sie an Maria Himmelfahrt. Ja, bis Maria Himmelfahrt haben wir noch ein bisschen Zeit. Zur Bauernregel passt die Alpensommermusi mit der 13er-Polka.

die Almsommermoosi. Wir bleiben beim Thema Alm. Berg auf der Alm bei die Zirn. Wir hören die Aubichi Sänger und Musikanten aus Salzburg und dann die Bläser der klingenden Bergwelt. Dann wird's ganz romantisch mit einer Bergweis.

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die Lavandtaler mit den Heimatglocken. Bevor wir ins Kalenderblattl schauen, gibt's das Lied vom Bauernhausen, das sind die Pignitter.

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1: 2. August, und wenn wir reinschauen ins Kalenderblattl, Namenstag haben heute Eusebius, Adriana und Christoph. Alles, alles Gute, und ein Christoph greift jetzt zum Instrument, der Christoph Kögeler von der Kremser Kölner Musi. Wir hören den Bayerischen Auf nach Steinerkirchen.

auf nach Steinerkirchen. Ein Bayerischer und einen Bayerischen nehmen wir gleich noch dazu. Der Woldinger, es musiziert die Familienmusik Anhofer. Und dann gibt's mein heutiges Volksmusik-Schmankerl.

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1: Ich hab dann gleich nach 19 Uhr, also in der zweiten Stunde, einen Gast aus der Schweiz. Es ist ein Jodler, der Jakob Neff. Ich freue mich schon. Und deswegen kommt mein heutiges Volksmusikschmankerl auch aus der Schweiz. Wir hören den Jodlerclub Schratte Hilferntal. Da ist Mini Schwitz.

Jodler aus der Schweiz und mein Schweizer Gast, der Jakob Neff, der bereitet sich schon aufs Interview vor. Weiter geht's mit der Seppelpolka. Das ist die Goldtropfmusik.

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1: Ja, da geht's heute bei der Lisa Lenz ums Essen. Und darauf passend habe ich was ausgesucht, nämlich Re-Ragout von der Floriana Tanzbodenmusik.
2: Heute wird's ein bisschen kulinarisch bei mir und jeder, der mich kennt, der weiß, dass ich ein bisschen wählerisch bin beim Essen, also sprich Horki bin. Und da habe ich relativ früh in meiner Jugendzeit ein Gedicht geschrieben und das heißt, was der Bauer nicht kennt. 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

Mahlzeit, Srira Gu. Jetzt gehen wir Wallfahrten. Der 15. August ist dann ja so ein ganz bekannter, berühmter Wallfahrtstag der Maria Himmelfahrtstag. Der Wallfahrter, das ist ein Landler von der Moser Stubenmosi. Und dann gibt's den Traum einer österreichischen Marketenderin, gespielt vom Obdacher Wurzelblech.

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Hölze, da der Hochzeitspolka von der Osttiroler Geigenmusi. Wie heißt's immer? Die Kunst darf alles. Jetzt gibt's ganz lustige, zum Teil auch ein bisschen kritische Gestanzeln. Jetzt freuen wir uns auf den Innerberger Dreigesang Kaiser, Kini und Ramkauch.

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Herrlich. Kaiser, Kini und Rahmkoch. Da nehmen wir gleich noch den Kaiserbayerischen von der Tölsacher Seitenmusi. Das ist das letzte Stück in dieser ersten Stunde. Und dann freue ich mich auf mein Gespräch, auf mein Interview, auf meinen Gast, auf den Jakob Neff aus der Schweiz. Also, dranbleiben.

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1: Mit Alexander Fekonja. Im Süden Europas kämpfen die Feuerwehren aktuell weiter gegen Waldbrände. Während es sich in manchen Ländern etwas entspannt, bleibt die Lage in Griechenland weiter ernst. Melanie Wenig mit einem Überblick.
2: Rund 50 Kilometer westlich von Athen kämpfen hunderte Einsatzkräfte gegen einen Großbrand. Bereits rund 10.000 Hektar Wald- und Landwirtschaftsfläche sind zerstört. Besser ist die Lage dagegen in der Türkei. Dort gelten mittlerweile alle Waldbrände als vollständig unter Kontrolle. Auch in Frankreich ist der größte Brand im Südwesten des Landes unter Kontrolle. Einzelne Brandherde brennen aber noch. In Spanien sind derzeit 43 Waldbrände aktiv. Die dramatischen Brände der vergangenen Woche rund um Madrid gelten aber als weitgehend eingedämmt.
1: Aber auch außerhalb Europas toben Waldbrände. Im US-Bundesstaat Washington sind rund 60.000 Menschen ohne Strom. Der Gouverneur hat den Notstand ausgerufen. Die Fronten zwischen China und den USA verhärten sich, zumindest wenn es um den Handel geht. China hat scharf auf neue US-Importbeschränkungen gegen chinesische Firmen reagiert. Die USA werfen ihnen vor, mit Zwangsarbeit produzierte Waren zu beziehen. Peking sieht die Vorwürfe als grundlos und hat eine Antwort angekündigt. Insgesamt stehen nun fast 190 Firmen auf der US-Sperrliste. Eine neue Bundesstaatsanwaltschaft soll in Österreich künftig unabhängig von der Politik über Ermittlungen und Anklagen entscheiden. Kritiker aus der Justiz sagen aber, der Gesetzesentwurf der Regierung mache die Behörde nicht wirklich unabhängig, weil das Parlament zu viel mitreden könne, etwa bei der Besetzung der Spitzenposten. Kanzler Stocker hält aber dagegen, genau diese Kontrolle sei wichtig, sagt er, damit die Behörde nicht zum Staat im Staat werde. Und oft geht es auch ganz einfach, denn ohne Beute hat sich ein Tankstellenräuber in der Nacht in Wien aus dem Staub gemacht. Der bewaffnete Mann hatte gegen 23 Uhr vom Tankstellenmitarbeiter Geld gefordert. Dieser wollte ihm das Geld aber nicht geben und hat den Räuber aufgefordert zu verschwinden, was dieser dann auch gemacht hat.
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3: Willkommen retour. Da ist die zweite Stunde von Musi und allerhand aus unserem Heimatland an diesem 2. August. Den Jakob Neef aus der Schweiz habe ich jetzt zu Gast. Jetzt starten wir aber zuvor mit einer Bläserweise. Gipfelglück, es spielen die Raffi Moser Musikanten.

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1: Mein heutiger Studiogast, der Jakob Neff aus der Schweiz, hat eine CD mitgebracht von der Jodlergruppe Swiss Air Kloten. Da ist er natürlich mit dabei und da hören wir gleich ein Jodlerherz.

0: Da ist der Karli Lenz, Mosi und allerhand aus unserem Heimatland. Und jetzt haben wir ganz eine besondere Gruppe gehört, die Jodlergruppe Swiss Air Kloten aus der Schweiz. Das Jodlerherz. Und ich freue mich sehr, einen dieser Sänger Jodler jetzt in der Sendung zu begrüßen, den Jakob Neff. Er ist ein sehr, sehr treuer Radiohörer mittlerweile von Radio VM1. Jakob, warum heißt die Gruppe Swiss Air Kloten?
1: Das ist von der Fluggesellschaft Swiss Air gegründet worden. Ein paar Mitarbeiter haben das aufgenommen im Hotel Böschli in Kloten. Und da waren 5, 6 Sänger und die haben gesagt, wir machen eine Gruppe, wo ein Sängerverein eine Art, dass wir die Tradition vom Schweizer Jodler können weiter verfolgen.
0: Kloten, ist das eine Ortschaft?
1: Kloten ist eine Stadt mit ca. 25.000 Einwohnern heute. Früher war es ein Bauerndorf mit ca. 5.000 Einwohnern. Da natürlich die Fluggesellschaft Swiss Air immer grösser geworden ist, hat es natürlich auch mehr Einwohner gegeben in Kloten.
0: Bei uns in Österreich haben wir Bundesländer, ihr in der Schweiz habt Kantone. In welchem Kanton liegt Kloten?
1: Der liegt im Kanton Zürich.
0: Alles klar. So, wie lange gibt es jetzt diese Jodlergruppe Swiss Air Kloten schon?
1: Die Jodlergruppe Swiss Air ist gegründet worden im 1956 im Hotel Böschli in Kloten. Das Restaurant Böschli gibt es heute nicht mehr. Von den Anfängern ist auch niemand mehr dabei. Ich bin noch ziemlich der Älteste, sage ich mal hier, der Drittälteste von der Jodlergruppe Swiss Air, wo noch dabei ist. Und jetzt hat es natürlich auch wieder Jüngere gegeben. Und wir haben ziemlich, die ersten Aufnahmen waren in Basel mit einer Langspielplatte und heute haben wir auch natürlich die CD gemacht auch. Und jetzt haben wir am letzten Sonntag in Basel haben wir das Schweizerische Jodlerfest in Angriff genommen und wir kamen mit der Bestnote 1 nach Hause.
0: Na bitte, da haben wir gleich einen ausgezeichneten Chor. Dann hören wir jetzt wieder die Jodlergruppe Swiss Air Kloten. Jakob, Ufe Weg, kannst du das übersetzen?
1: Ufe Weg, da heißt, wir gehen auf den Weg. Und das ist ein wunderbares Jodellied, wo wir mit ein Lied natürlich und dann der Jodel dazu. Ja, das ist es, wo wir jetzt hören.
0: Jakob Neff, ein Jodlerkönig, sage ich mal, aus der Schweiz, ist heute bei mir zu Gast. Warum er jetzt in Österreich ist oder bei mir in der Steiermark, das besprechen wir dann im nächsten Teil.

0: Musi und allerhand aus unserem Heimatland. Da ist der Kali Lenz. Es geht so schnell. Heute haben wir schon den 2. August. Der erste Sonntag im August. Und ich habe heute einen Gast, den Jakob Neef aus der Schweiz. Mit seiner Jodlergruppe Swiss Air Kloten haben wir ihn schon gehört. Jakob, du hast einen ganz einen speziellen Dialekt. Wo kommt der her?
1: Mein Dialekt ist aus dem Appenzellerland, weil ich bin ein Appenzeller mit Leib und Seele.
0: Getroffen haben wir uns im Studio in Deutschlandsberg, also in der Steiermark. Welche Verbindung hast du in die Steiermark?
1: Die Verbindung ist ganz einfach, weil meine Frau ist 1971 in die Schweiz ausgefahren, um Arbeit zu suchen. Die hat das sofort die Arbeit gefunden und ich habe sie nach kurzer Zeit auch gefunden. Und dabei sind es dieses Jahr, 13. August, haben wir die goldene Hochzeit. Yeah. Und wir sind natürlich jetzt, jedes Jahr sind wir natürlich in der Steiermark, und zwar im Bezirk Deutschlandsberg, in Graubart, in Groß-St. Florian.
0: Also der Jakob Neef hat eine Steirerin geheiratet und sie sind 50 Jahre verheiratet, demnächst in diesem August. Jakob, wie bist du eigentlich zum Jodeln gekommen?
1: Zum Jodeln bin ich gekommen, schon früh als Appenzeller. Da war ich zuerst in der Gruppe am Sentis in Urnäsch. Das war die erste Gruppe, wo ich dabei war. Und dann hat es mich natürlich verschlagen, in andere Kantone durch Berufsweise, Kanton Aargau, Kanton Graubünden und dann wieder in Zürich. Und da hat die Jodlergruppe Swissair einen Jodler gesucht und da habe ich mich gemeldet. Und seither bin ich dabei. Und das war im 1988.
0: Jetzt hören wir dir wieder jodeln. Da steht Naturjodel, das Trio Feierabend. Wer ist das?
1: Das Trio Feierabend, das hat sich zusammengestellt. Ich habe einen guten Kollegen und Kollegin. Und da haben wir gesagt, wir machen ein Trio. Das Feierabend, das war natürlich entstanden, als wir mit dem Doppelquartett Schwamberg, mit der Jodlergruppe Swissair haben wir zusammengefunden und der Hansi Gödel, der hat natürlich mir sehr gut gekannt und da haben wir einen Austausch gemacht in Bad Schwamberg und da waren wir eingeladen, die Jodlergruppe Swissair. Und dadurch entstand natürlich immer eine gute Verbindung. Die Schwamberger Doppelquartett, die waren dann an einem Volksabend bei uns in Kloten.
0: So ist es entstanden und dieses Trio Feierabend, wo der Jakob Neef mitsingt, mitjodelt, hören wir jetzt. Ein Naturjodel ist es. Ja.

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0: Einmal darf ich noch plaudern mit meinem Gast. Er kommt aus der Schweiz, der Jakob Neef. Er hat eine Steirerin geheiratet, ist jetzt bald 50 Jahre verheiratet und er kommt immer wieder nach Österreich, auch in die Steiermark. Jakob, deine Jodlergruppe Swiss Air Kloten haben wir schon gehört. Welche Auftritte absolviert ihr?
1: Wir absolvieren natürlich auch in der Kirche mit der Jodlermesse. Sind wir ziemlich bekannt in der ganzen Schweiz. Wir sind immer auf Stelle, wenn wir gewünscht werden, natürlich jetzt auch am Nationalfeiertag. Am 1. August, da haben wir wieder zwei Auftritte in Kloten in der Stadt selber und dann nachher in Zürich am Nachmittag, auch wieder für den 1. August.
0: Wie viele Sängerinnen und Sänger sind aktuell dabei?
1: Sängerinnen und Sänger, wir sind jetzt 5 Sängerinnen und 13 Männer.
0: Also da überwiegend die Männer bei der Jodlergruppe Swiss Air Kloten. Wenn du so ein bisschen zurückdenkst jetzt zum Abschluss dieses Gespräches, welche besonderen Erlebnisse fallen da ein oder Erfolge mit dieser Gruppe?
1: Die Erfolge waren natürlich, wo es die Swiss Air noch gegeben hat. Heute gibt es die Swiss Air natürlich nicht mehr. In dem Sinn, wie sie früher war, da hatten doch wir von der Jodlergruppe Swiss Air viele Destinationen im Ausland, sei es in New York und Amerika, New Glarus, da haben wir einmal gefeiert den 1. August in New Glarus in Wisconsin. Und überall sind wir ein gern gesehener Club. Mhm. Genau.
0: Vom Beruf bist du Pilot?
1: Nein, Pilot bin ich nicht. Ich bin eine Art Fleischermeister und es kam dazu, dass ich in der Swiss Air, als ich die Fleischerei gehabt habe in Kloten, da hat man geliefert in die Swiss Air, in die Kantine und dabei bin ich so nach dazugekommen. Das war's.
0: Alles klar, jetzt haben wir ein bisschen was erfahren über die Jodlergruppe Swiss Air Kloten. Wir haben das Trio Feierabend gehört. Der Jakob Neef war heute zu Gast, hat mich sehr gefreut. Alles, alles Gute. Wann kommst du mit deiner Anni wieder nach Österreich, in die Steiermark?
1: Das ist ganz klar. Ob ich eventuell dieses Jahr nochmal komme, ich weiß es noch nicht ganz genau. Aber nächstes Jahr sind wir sicher wieder da, weil dieses Jahr haben wir noch geplant, mit dem Zirbenrollbuben haben wir geplant vom 1. bis 4. Oktober. Und da gingen wir, wenn es geht, von meiner Seite her natürlich sind wir auch wieder dabei.
0: Dann würde ich sagen, dann spielen wir in dieser Stunde auch noch ein Stückchen, ein Liedl von den Zirbenrollbuben. Und natürlich gibt es jetzt noch Musik aus der Schweiz. Was gehört zur Schweiz dazu? Das Schweizer Örgeli. Und die Jodlergruppe Swiss Air Kloten hat auch eine eigene Örgeli-Gruppe gehabt. Die gibt es nicht mehr. Öbis Liebs, hören wir noch. Jakob Neef, alles Gute und alles Gute für die goldene Hochzeit. Liebe Grüße auch deiner Anni.
1: Vielen herzlichen Dank, Carli, für die Einladung. Und wir hören natürlich auch in der Schweiz im VM1. Das ist jetzt natürlich unser Sender.

Öppis Liebs, die Jodlergruppe Swiss Air Kloten, in dem Fall mit der Örgeli-Besetzung. Danke noch einmal meinem Gast, dem Jakob Neff aus der Schweiz. Er hat das Studio mittlerweile wieder verlassen und ich darf jetzt den Wunsch erfüllen oder mein Versprechen. Jetzt gibt's noch für den Jakob die Zirnwaldburm, nicht nur für den Jakob, sondern für alle, die jetzt Radio VM1 hören. Zwei Blämerl stehen am Wiesenrand.

die Zirnwaldburm und ich habe leiten gehört, dass es bald wieder eine neue CD gibt. Liebe Zirnwaldburm, dann sehen wir uns natürlich im Studio zur Vorstellung. Jetzt gibt's den Bischofshofner Schlag, das ist ausgekriegt. Die Zwangsleitner muss ich hören.

Live-Mitschnitt von der Zwanzleitner Musi, der Bischofshofner Schlag. Ist die Welt auch noch so schön? Ja, nicht immer, gell, wo so alles los ist auf der Welt. Trotzdem, wir hören dieses Polka-Lied von der Wetterlochblas und drauf gibt's die Weißenbacher Tanzl-Musi aus dem Salzburgerland mit der Wildbach-Polka.

wunderbare Musi aus Salzburg, die Weißenbacher Tanzl-Musi. Ebenfalls eine wunderbare Musi ist die Gruppe Danzig aus Tirol. Die spielt uns jetzt den Brautwalzer. Natürlich wird auch im Sommer fleißig geheiratet und drauf so eine Hymne für alle Musikanten. Es ist so schön, ein Musikant zu sein mit der Sängerin und

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gehört dazu im Leben, Herzschmerz. Das war die Herzschmerz-Polka mit den Rossbrand-Musikanten. Wir haben noch knapp 7 Minuten. Ja, ein bisschen was geht hier noch aus. So das Quartett Almrose Radentein aus Kärnten in der Moltinger Wand. Und dann spielt uns noch die Eustern-Klarinettenmusik am Bayerischen, der heißt Zurückdenkt.

Das war der Bayerische Zurückdenkt. Ich denke schon vier auf übermorgen, auf Dienstag, in den Heimatgrößen um 11 Uhr melde ich mich aus der größten wasserdurchströmten Tropfsteinhöhle Österreichs. Das ist die Lurgrotte in Beckau. Schluss machen dort heute die Trachtenkapelle Mönchwald mit der Polka Junge Musikanten. Danke fürs Zuhören, noch einen schönen heißen Abend und bis Dienstag.

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1: Mit Alexander Felkonja. Im Süden Europas kämpfen die Feuerwehren aktuell weiter gegen Waldbrände. Während es sich in manchen Ländern etwas entspannt, bleibt die Lage in Griechenland weiter ernst. Melanie Wenig mit einem Überblick.
2: Rund 50 Kilometer westlich von Athen kämpfen hunderte Einsatzkräfte gegen einen Großbrand. Bereits rund 10.000 Hektar Wald- und Landwirtschaftsfläche sind zerstört. Besser ist die Lage dagegen in der Türkei. Dort gelten mittlerweile alle Waldbrände als vollständig unter Kontrolle. Auch in Frankreich ist der größte Brand im Südwesten des Landes unter Kontrolle. Einzelne Brandherde brennen aber noch. In Spanien sind derzeit 43 Waldbrände aktiv. Die dramatischen Brände der vergangenen Woche rund um Madrid gelten aber als weitgehend eingedämmt.
1: Aber auch außerhalb Europas toben Waldbrände. Im US-Bundesstaat Washington sind rund 60.000 Menschen ohne Strom. Der Gouverneur hat den Notstand ausgerufen. Die Fronten zwischen China und den USA verhärten sich, zumindest wenn es um den Handel geht. China hat scharf auf neue US-Importbeschränkungen gegen chinesische Firmen reagiert. Die USA werfen ihnen vor, mit Zwangsarbeit produzierte Waren zu beziehen. Peking sieht die Vorwürfe als grundlos und hat eine Antwort angekündigt. Insgesamt stehen nun fast 190 Firmen auf der US-Sperrliste. Eine neue Bundesstaatsanwaltschaft soll in Österreich künftig unabhängig von der Politik über Ermittlungen und Anklagen entscheiden. Kritiker aus der Justiz sagen aber, der Gesetzesentwurf der Regierung mache die Behörde nicht wirklich unabhängig, weil das Parlament zu viel mitreden könne, etwa bei der Besetzung der Spitzenposten. Kanzler Stocker hält aber dagegen, genau diese Kontrolle sei wichtig, sagt er, damit die Behörde nicht zum Staat im Staat werde. Und oft geht es auch ganz einfach, denn ohne Beute hat sich ein Tankstellenräuber in der Nacht in Wien aus dem Staub gemacht. Der bewaffnete Mann hatte gegen 23 Uhr vom Tankstellenmitarbeiter Geld gefordert. Dieser wollte ihm das Geld aber nicht geben und hat den Räuber aufgefordert zu verschwinden, was dieser dann auch gemacht hat.
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